0: Hören Sie jetzt, wie Herr McKees über die Annehmlichkeiten des Lebens denkt.
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0: Sinn für Höheres im Rinnstein. Liebesduett zwischen McKees und seiner Braut Polly.
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0: In der Erinnerung an ihre gemeinsame Jugendzeit singen der Räuber McKee und der Polizeipräsident Brown den Kanonensong.
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0: Lied eines kleinen Abwaschmädchens in einer Vier-Penny-Kneipe, genannt Jenny, die Seeräuberbraut.
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hier mit seinem hochlöblichen Publikum kundgetan, dass hier bei dem heutigen Dorffest eine bisher noch nie dagewesene fantastische Komödie zur Aufführung kommt. 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
1: Ja!
0: Ein amerikanischer Bär wird kommen. Er wird sich dem hochverehrten Publikum mit ganz besonderen Fertigkeiten produzieren und tanzt mit dem Fräulein Esmeralda einen französischen Tanz, der dort heißt Kaka. Dazu laden wir nun das sehr geehrte Publikum. Achtungsvoll und sehr ehrerbietig ein. Doch eine Probe bieten wir den verehrten Gästen sofort. Voilà, fanget an!

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0: Was denn? 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